0: 烟，特别是要把灯记。
1: Lola. Hm? Jetzt sterben würde, was würdest du machen?
2: Ich würde ihn nicht sterben lassen.